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1: Russland hat in der Nacht erneut ballistische Raketen auf die ukrainische Hauptstadt Kiew abgefeuert. Laut Bürgermeister Vitali Klitschko gab es Einschläge in zwei Stadtteilen. In einem Lager im Westen der Stadt und einem unbewohnten Haus im Osten seien Brände ausgebrochen.

0: Die Ukraine wehrt sich seit mehr als 4 Jahren mit westlicher Hilfe gegen eine russische Invasion. Österreichs Innenminister Gerhard Karner und sein deutscher Kollege Alexander Dobrindt sind sich einig. Sie wollen bis Ende des Jahres sogenannte Rückkehrzentren für abgelehnte Asylwerber fixieren. Das haben die beiden gestern bei einem Treffen in Berlin angekündigt. Wo diese Zentren entstehen sollen, ist noch unklar. Karner und Dobrindt streben weiterhin eine sogenannte Minuszuwanderung an. Argentinien steht nach einem fulminanten Comeback im Finale der Fußball-WM. Der amtierende Weltmeister hat sich gestern Abend mit 2:1 gegen England durchgesetzt. Im Endspiel am Sonntag trifft Argentinien auf Spanien. Wegen heftiger Waldbrände in Kanada verzeichnet Toronto die schlechteste Luftqualität weltweit. Rauchschwaden aus dem Nordwesten der Provinz Ontario zogen über die Stadt und weiter in den Nordosten der USA, wo sie den Himmel verdunkeln. Auch New York City ist betroffen. Die Behörden fordern die Einwohnerinnen und Einwohner auf, Aktivitäten im Freien zu vermeiden.
1: Schönen guten Morgen heute am Donnerstag und heute gibt's Duschen und Föhn vom Wetter her. Einige Wärmegewitter ziehen über Österreich, dann wird's immer wieder nass und es wird danach dann sehr schwül bei maximal 34 Grad. Deutlich kühler ist es oben auf den Bergen. Wenn man genug von der Hitze hat, dann ist man auf 2000 Meter Höhe am Schneeberg bei 14 Grad ganz gut aufgehoben.
2: Schönen guten Morgen zu euch ins Auto. Aktueller Überblick über Österreichstraßen. Sehr erfreulich, denn es ist nichts los. Ich wünsche euch eine gute Fahrt.
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4: Das ist dein Donnerstag mit Pirate Radio und mit mir heute. Hi, ich bin die Kathi. Und damit wir aufwachen, habe ich dir gleich einmal ein bisschen Cool Buzz mitgebracht. Und zwar von Violet Grohl, Herself. Mach mal auf. Schönen guten Morgen.

Ja, guten Tag an dieser Stelle auch von mir natürlich. Kathi hier auf Pirate Radio. Hi. Und ich weiß, es ist noch früh, aber du musst nichts tun, keine Sorge. Außer lauschen natürlich und vielleicht die Zähne putzen. Also wach mal entspannt auf und dafür habe ich dir einen Song vom neuen Album von Jack White mitgebracht. Letzte Woche ist es ein neues Album Frozen Charlotte rausgekommen und wie wir es natürlich von ihm erwartet haben, er ist und bleibt eine Maschine an der Gitarre. Das ist God and the Broken Ribs. Schönen guten Morgen.

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Wer früh aufsteht, der weiß, die Dusche, die ist oft der erste wirklich klare Moment des Tages. Ja, in dem Sinn, guten Morgen auf Pirate Radio. Und viel Spaß mit deiner Hymne für die semi-private Schaumparty. Fahr in Urlaub, hüpft nämlich zu dir in die Dusche.

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Das war die neue von Wolf Alice, Gospel Oak. Und damit schönen guten Morgen auf Pirate Radio. Und wenn einer hier auf klare Ansagen steht, dann bist das, naja, erstens du, weil du überhaupt aufdrehst. Und zweitens die drei Bandmitglieder von Salo. Ja, und wenn dann halt irgendwer nervt, die Kapitalisten, die Faschos, die Bullen oder wie in diesem Fall die Universal Punks, dann machen sie einfach ein Lied darüber. Das ist Pirate Radio, so anders wie du. Und Salo!

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1: Österreichs Innenminister Gerhard Karner und sein deutscher Kollege Alexander Dobrindt sind sich einig. Sie wollen bis Ende des Jahres sogenannte Rückkehrzentren für abgelehnte Asylwerber fixieren. Das haben die beiden gestern bei einem Treffen in Berlin angekündigt. Wo diese Zentren entstehen sollen, ist noch unklar. Karner und Dobrindt streben weiterhin eine sogenannte Minuszuwanderung an. Russland hat in der Nacht erneut ballistische Raketen auf die ukrainische Hauptstadt Kiew abgefeuert. Laut Bürgermeister Vitali Klitschko gab es Einschläge in zwei Stadtteilen. In einem Lager im Westen der Stadt und einem unbewohnten Haus im Osten seien Brände ausgebrochen. Die Ukraine wehrt sich seit mehr als 4 Jahren mit westlicher Hilfe gegen eine russische Invasion. Ein 60-jähriger Mann aus Salzburg ist Opfer von Anlagebetrügern geworden. Der Flachgauer hat im Vorjahr fast 280.000 Euro an eine vermeintliche Finanzdienstleisterin überwiesen, die ihn überzeugt hat, in angeblich lukrative Handelsplattformen und Kryptowährungsbörsen zu investieren. Das Geld ist auf Konten in Litauen, Malta, Hongkong und Singapur gelandet. Die Ermittlungen laufen. Argentinien steht nach einem fulminanten Comeback im Finale der Fußball-WM. Der amtierende Weltmeister hat sich gestern Abend mit 2:1 gegen England durchgesetzt. Im Endspiel am Sonntag trifft Argentinien auf Spanien.
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3: Schönen guten Morgen heute am Donnerstag und jetzt in der Früh wird noch gegossen, später dann gedünstet. Einige Regenwolken ziehen heute durch Österreich. Spätestens am Nachmittag wird es dann aber richtig schwül, sehr heiß, heißer als gestern, bei maximal 34 Grad.
4: Schönen guten Morgen zu euch ins Auto. Aktueller Überblick über Österreichs Straßen. Sehr erfreulich, denn es ist nichts los. Wünsche euch eine gute Fahrt.
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5: Zum ersten Mal heute wirklich wach? Na, dann sagen wir es einmal gemeinsam. Hello World! Das ist Woodoff. Und wir starten jetzt mit offenen Armen in den Donnerstag. Wer weiß, was der Tag alles bringt. Ich bin die Kathi und wünsche dir einen wunderschönen Donnerstagmorgen.

Der musikalische Gestaltwandler in unserer Playlist. Für mich ganz eindeutig die Gorillaz. Mal machen sie so quirky Synth-Pop mit Sparks. Dann ein Ausflug in den Dancehall. Und dann gibt's wieder einen eher düsteren Psych-Dub mit den Idols. Jeder Song auf ihrem Album The Mountain, das erst im Februar erschienen ist, wirkt wie ein neues Kostüm in einem riesigen Fundus. Und in Damascus geht das Ganze auch noch weiter. Anfangs eher ruhig, fast schon spirituell, würde ich jetzt sagen. Und dann boom! Syrischer Hip-Hop. Mit ihnen wird sicher nie langweilig. Hier sind die Gorillaz mit Damascus featuring Omai Suleiman und Yasin Bey.

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Sport und Bewegung am Morgen, das wissen wir alle, das tut uns gut. Aber wir wissen, die Realität, ja, immer klappt's halt nicht. Arbeit, Kinder, Schichtdienst, Energielevel, so ist es halt. Aber wer sagt denn, dass wir nicht einfach auch die Hirnströme zum Fließen bringen können? Hier kommt Gedankenakrobatik vom Dompteur, der Tentakel von Delphi.

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1: Österreichs Innenminister Gerhard Karner und sein deutscher Kollege Alexander Dobrindt sind sich einig. Sie wollen bis Ende des Jahres sogenannte Rückkehrzentren für abgelehnte Asylwerber fixieren. Das haben die beiden gestern bei einem Treffen in Berlin angekündigt. Wo diese Zentren entstehen sollen, ist noch unklar. Karner und Dobrindt streben weiterhin eine sogenannte Minuszuwanderung an. Ein 60-jähriger Mann aus Salzburg ist Opfer von Anlagebetrügern geworden. Der Flachgauer hat im Vorjahr fast 280.000 Euro an eine vermeintliche Finanzdienstleisterin überwiesen, die ihn überzeugt hat, in angeblich lukrative Handelsplattformen und Kryptowährungsbörsen zu investieren. Das Geld ist auf Konten in Litauen, Malta, Hongkong und Singapur gelandet. Die Ermittlungen laufen. Wegen heftiger Waldbrände in Kanada verzeichnet Toronto die schlechteste Luftqualität weltweit. Rauchschwaden aus dem Nordwesten der Provinz Ontario zogen über die Stadt und weiter in den Nordosten der USA, wo sie den Himmel verdunkeln. Auch New York City ist betroffen. Die Behörden fordern die Einwohnerinnen und Einwohner auf, Aktivitäten im Freien zu vermeiden. Argentinien steht nach einem fulminanten Comeback im Finale der Fußball-WM. Der amtierende Weltmeister hat sich gestern Abend mit 2:1 gegen England durchgesetzt. Im Endspiel am Sonntag trifft Argentinien auf Spanien.
2: Schönen guten Morgen heute am Donnerstag, und heute ist es, als würde mein Kleiner am Regenschalter sitzen und immer wieder mal draufdrücken, Regenduschen.

0: Regenduschen aus. Regenduschen sind heute immer wieder mal möglich. Dazwischen bei Sonne wird es doch mal sehr heiß, sehr schwül bei bis zu 34 Grad.
1: Schönen guten Morgen zu euch ins Auto. Aktueller Überblick über Österreichs Straßen. Sehr erfreulich, denn es ist nichts los. Wünsche euch eine gute Fahrt.
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3: 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Ein bisschen Wahnsinn gefällig für diesen Donnerstagmorgen. Dann aufgepasst, der ist wie ein Zaubertrick für die Ohren. Wirkungsvoll, wenn auch günstig. Ich bin die Kathi. Gummo mit Turbo Wolf und Cheap Magic.

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Und unser Piratenschiff hier, das wir uns aufbauen, das bekommt ein bisschen mehr Rückenwind.

als wäre eine erfolgreiche Schauspielkarriere nicht eh schon genug, möchte er neben der Kamera auch noch auf die Bühne. Beziehungsweise ist es eigentlich schon längst. Joe, aka Joe Keery, den kennst du als Steve Harrington von Stranger Things. Seit 2019 macht er Musik, irgendwo zwischen Psychedelic Synth-Pop und Retro-Sounds. Seine persönlich größten Inspirationen sind laut eigenen Angaben The Cars, Daft Punk und Talking Heads. Also es scheint, als würde auch ein Teil von Steve Harrington mit in seine Musik nehmen. Das ist Charlie's Garden auf Pirate Radio.

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Und bevor er Stadien ausverkauft hat und mit Elton John zusammen im Studio aufgenommen hat, hat uns der nächste Track hier weggeblasen. Ein Song über die Angst vor der Weltpolitik. Also ziemlich aktuell. Verpackt aber in einen richtig schönen Indie-Rock-Sound. Hier ist Sam Fender mit Hypersonic Missiles.

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1: Bei den Angriffen zwischen Russland und der Ukraine sind in den letzten Stunden mehrere Menschen getötet worden. Russland meldet heute den Tod des Chefingenieurs des Atomkraftwerks Saporischschja durch einen ukrainischen Drohnenangriff. In der Ukraine sind bei russischen Angriffen mindestens 7 Zivilisten ums Leben gekommen. Vor dem Fußball-WM-Finale in New York gibt es jetzt Rauchalarm. Waldbrände in Kanada und Minnesota haben gewaltige Rauchwolken verursacht, die bis nach New York City ziehen. Die Luftqualität wird als ungesund eingestuft. Noch ist unklar, ob die aktuelle Lage Auswirkungen auf das Match am Sonntag haben wird. Ein Lichtschwert aus der Star Wars Filmreihe ist bei einer Auktion in den USA für 3,75 Millionen Dollar versteigert worden. Wer die berühmte Requisite erstanden hat, ist aber nicht bekannt. Das Schwert gehört zu den ikonischen Requisiten der Filmgeschichte. Es war in dem Film Das Imperium schlägt zurück aus 1980 zum Einsatz gekommen. US-Vizepräsident J.D. Vance hat den Umgang seiner Regierung mit den Akten über den Sexualstraftäter Jeffrey Epstein kritisiert. In einem Podcast sagte er, dass die Kommunikation komplett vermasselt wurde. Es sei aber nicht passiert, um etwas zu verbergen. Epstein hat vor Jahrzehnten einen Missbrauchsring betrieben, dem junge Frauen und Minderjährige zum Opfer gefallen sind. Er ist 2019 in seiner Gefängniszelle verstorben.
2: Schönen guten Morgen heute am Donnerstag und die Regenwolken übernehmen heute die erste Schicht und am Nachmittag dann die Sonne und es wird dann überall schwül wie gestern bei heißeren 34 Grad höchstens.
3: Schönen guten Morgen zu euch ins Auto. Aktueller Überblick über Österreichs Straßen. Sehr erfreulich, denn es ist nichts los. Wünsche euch eine gute Fahrt.
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4: 9 Uhr und wir glocken ein in der Arbeit mit richtig chilligem Hip-Hop von Babbeltron. Also gemütlich mal ankommen, Computer hochfahren, Kaffee holen und danach gibt's für alle Braven ein Zitroneneis. Ich bin die Kathi, schön, dass du da bist.

Sorgt für die nötige Partystimmung am Donnerstag. We are your friends, High of Pirate Radio. 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Und so langsam sollte sich Buntspecht mal überlegen, ob sie nicht irgendeinen Sonderdeal mit der Arena Wien aushandeln wollen. Arena und Buntspecht, jedes Jahr einfach mindestens ein Konzert dort. Und dieses Jahr wird es ein recht winterliches. Und zwar am 17. Dezember 2026. Der Song wird dort hoffentlich auch gespielt, weil er so schön schon war beim ersten Mal. Letztes Jahr in der Arena.

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Es ist das Produkt von einem Sommer in einem riesigen Haus und zwei Freunden, die am Dachboden Musik schreiben. The Raconteurs mit Steady As She Goes. Ja, wahre Geschichte. Den haben sie wirklich am Dachboden im Sommer geschrieben und daraus dann eine Band gebastelt. 2006 haben sie den Song veröffentlicht. War das Eröffnungsstück von ihrem Debütalbum Broken Boy Soldiers. Und ab da ziemlich klar, wo es für sie hingehen wird. Bergauf.

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1: Das US-Militär hat eine neue Angriffswelle auf den Iran gestartet. Laut dem zuständigen Kommando richten sich die Angriffe gegen militärische Fähigkeiten des Irans, die dafür genutzt worden seien, Handelsschiffe in der Straße von Hormuz zu bedrohen. US-Präsident Donald Trump hat dem Iran zuletzt mit Angriffen auf zivile Infrastruktur gedroht. Europaministerin Claudia Bauer hat gestern mehrere US-Abgeordnete in Washington getroffen. Im Mittelpunkt der

0: Gespräche standen die wirtschaftliche Zusammenarbeit sowie die Kriege in der Ukraine und im Nahen Osten. Bauer betont, dass man gerade dann miteinander reden müsse, wenn es zwischen Europa und den USA knirscht. Vor dem Fußball-WM-Finale in New York gibt es jetzt Rauchalarm. Waldbrände in Kanada und Minnesota haben gewaltige Rauchwolken verursacht, die bis nach New York City ziehen. Die Luftqualität wird als ungesund eingestuft. Noch ist unklar, ob die aktuelle Lage Auswirkungen auf das Match am Sonntag haben wird. Der neuseeländische Schauspieler und Jurassic Park-Star Sam Neill ist an einer Lungenentzündung gestorben. Die Familie habe sich entschlossen, die Todesursache bekannt zu geben, weil in den Medien Ungenauigkeiten und schlicht falsche Behauptungen verbreitet worden seien. Das teilt ein Sprecher von ihnen mit. Neill ist am Montag im Alter von 78 Jahren in Sydney gestorben, nachdem er zuvor nach eigenen Angaben erfolgreich gegen Leukämie behandelt worden war.
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3: Schönen Vormittag mit den Wetteraussichten. Drückend schwül heute, 33 Grad im Osten und Südosten. Stellen wir uns jetzt am Vormittag Regen und Gewitter dabei. Sonne aber auch ein Thema natürlich. Länger dann trocken bis zum Nachmittag. Da kann es dann auch wieder mal krachen. Morgen wird es sehr ähnlich. Teilweise Starkregen, Hagel und Gewitter am Nachmittag.
4: Das ist euer Verkehrsupdate und es läuft ganz gut am Donnerstag. Eine Meldung habe ich für euch in Wien. Tangente Richtung Graz. Zwischen dem Stadlauer Tunnel und dem Knoten Kaisermühlen gab es einen Unfall. Eine Fahrspur ist da schon blockiert. Es beginnt sich schon ein bisschen zu stauen. Ansonsten läuft's. Ich wünsche euch eine gute Fahrt.
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6: Das ist die neue von den Sportfreunden Stiller. Hey Buddy! Und damit feiern sie 30 Jahre Bandgeschichte. Ich bin die Kathi, schönen Donnerstag! Hey.

Barfuß durch den Park, der Sommersong von Flieder und damit High of Pirate Radio, so anders wie du. Und nicht nur du bereist diesen Sommer vielleicht ein anderes Land, auch die Bands sind natürlich unterwegs. Sie wollen dir ihre Musik zeigen und einen noch Geheimtipp habe ich da, glaube ich, für dich. Annie Taylor. Die Band ist gerade die Schweizer Newcomer-Band im Alternative Rock und im September, da bringt ihre Tour sie auch zu uns. Graz Music House am 3. September und am Tag drauf in Wien im Kramladen.

Donnerstagvormittag und du bist richtig gelandet bei Grunge zum Brunch. Hi und willkommen. Und heute habe ich eine Band für dich mit dabei, die im Vergleich zu vielen anderen aus Seattle deutlich weniger Pop-Appeal gehabt hat. Sie waren eigentlich das absolute Gegenteil von radiotauglich. Tad. Extrem schwer, dreckig und unpoliert. Das ist Greasebox vom Album aus 1993, Inhaler.

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Dein Donnerstagvormittag mit Pirate Radio und deinem Vormittagssnack. Musikalisch natürlich. Obwohl, vielleicht steht bei dir auch wirklich dieser Snack vor dir. Eine Kaki-Pflaume oder chinesische Quitte auch noch genannt. Schaut, finde ich, ein bisschen aus wie eine orange Tomate und kommt eigentlich ursprünglich aus Asien. Ich finde, sie schmeckt extrem süß. Irgendwie nach Honig und Hot Take, ich mag sie gar nicht. Falls du aber Riesenfan von dieser orange-runden Frucht bist, dann hast du eine Gemeinsamkeit mit Sophie Tucker. Hier ist Kaki.

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1: Bei den Angriffen zwischen Russland und der Ukraine sind in den letzten Stunden mehrere Menschen getötet worden. Russland meldet heute den Tod des Chefingenieurs des Atomkraftwerks Saporischschja durch einen ukrainischen Drohnenangriff. In der Ukraine sind bei russischen Angriffen mindestens 7 Zivilisten ums Leben gekommen. Österreichs Innenminister Gerhard Karner und sein deutscher Kollege Alexander Dobrindt sind sich einig. Sie wollen bis Ende des Jahres sogenannte Rückkehrzentren für abgelehnte Asylwerber fixieren. Das haben die beiden gestern bei einem Treffen in Berlin angekündigt. Wo diese Zentren entstehen sollen, ist noch unklar. Karner und Dobrindt streben weiterhin eine sogenannte Minuszuwanderung an. Argentinien steht nach einem fulminanten Comeback im Finale der Fußball-WM. Der amtierende Weltmeister hat sich gestern Abend mit 2:1 gegen England durchgesetzt. Im Endspiel am Sonntag trifft Argentinien auf Spanien. Ein Lichtschwert aus der Star Wars-Filmreihe ist bei einer Auktion in den USA für 3,75 Millionen Dollar versteigert worden. Wer die berühmte Requisite erstanden hat, ist aber nicht bekannt. Das Schwert gehört zu den ikonischen Requisiten der Filmgeschichte. Es war in dem Film Das Imperium schlägt zurück aus 1980 zum Einsatz gekommen.
2: Schönen Donnerstag mit den Wetteraussichten. Schwül, drückend heiß, 33 Grad, die Topwerte. Zeitweise Sonne, allerdings am Nachmittag dann im Osten und Südosten stellenweise Regen und Gewitter. Sehr ähnlich wird es morgen, ab dem Nachmittag dann teilweise Unwettergefahr.
3: Das ist euer Verkehrsupdate und es geht super entspannt auf Österreichs Straßen voran. Aber Achtung, Wiener Burgring, da wird momentan geblitzt, also runter vom Gas. Ansonsten gibt es keine längeren Wartezeiten. Ich wünsche euch eine gute Fahrt.
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4: Es ist Donnerstag um kurz nach 11. Und die 11 von dem Tag hast du auch schon wieder fast geschafft. Und Energie kommt jetzt auch für die zweite. Hier ist Nirvana.

Sound mit in Austria. Das waren My Ugly Clementine auf Pirate Radio. Und der hier ist auch aus Österreich. Hat sich 2024 schon gefragt, wie der Sommer wohl klingt? Für mich nach knackenden Eiswürfeln, Wassersplish-Splash und nach Wind in den Bäumen. Ja, und für ihn? Darüber hat er Lieder geschrieben. Etliche. Und daraus einer, Summertime von Precious.

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1: Das US-Militär hat eine neue Angriffswelle auf den Iran gestartet. Laut dem zuständigen Kommando richten sich die Angriffe gegen militärische Fähigkeiten des Irans, die dafür genutzt worden seien, Handelsschiffe in der Straße von Hormuz zu bedrohen. US-Präsident Donald Trump hat dem Iran zuletzt mit Angriffen auf zivile Infrastruktur gedroht. Europaministerin Claudia Bauer hat gestern mehrere US-Abgeordnete in Washington getroffen. Im Mittelpunkt der Gespräche standen die wirtschaftliche Zusammenarbeit sowie die Kriege in der Ukraine und im Nahen Osten. Bauer betont, dass man gerade dann miteinander reden müsse, wenn es zwischen Europa und den USA knirscht. Vor dem Fußball-WM-Finale in New York gibt es jetzt Rauchalarm. Waldbrände in Kanada und Minnesota haben gewaltige Rauchwolken verursacht, die bis nach New York City ziehen. Die Luftqualität wird als ungesund eingestuft. Noch ist unklar, ob die aktuelle Lage Auswirkungen auf das Match am Sonntag haben wird. Der neuseeländische Schauspieler und Jurassic Park-Star Sam Neill ist an einer Lungenentzündung gestorben. Die Familie habe sich entschlossen, die Todesursache bekannt zu geben, weil in den Medien Ungenauigkeiten und schlicht falsche Behauptungen verbreitet worden seien. Das teilt ein Sprecher von ihnen mit. Neill ist am Montag im Alter von 78 Jahren in Sydney gestorben, nachdem er zuvor nach eigenen Angaben erfolgreich gegen Leukämie behandelt worden war.
2: Schönen Donnerstag mit den Wetteraussichten. Es ist richtig heiß und schwül draußen mit bis zu 33 Grad am Nachmittag. Im Osten und im Südosten stellenweise Regen und Gewitter. Das ist auch das Stichwort für morgen. Ab dem Nachmittag kann es ordentlich krachen morgen mit Hagel und Starkregen teilweise.
3: Das ist euer Verkehrsupdate, der Blick auf Österreichs Straßen. Und es geht super entspannt voran auf Österreichs Straßen. Es gibt momentan keine längeren Wartezeiten. Also, ich wünsche euch eine gute Fahrt.
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4: Rein in die zweite Tageshälfte. Und damit du nicht verhungerst, gibt's ein bisschen Chopsui. Aber nicht vom Chinesen ums Eck. Nein, System of a Down natürlich am Start. Und ich bin die Kathi. Schönen Nachmittag.

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1: Und zur Mittagspause gibt es hier bei uns nur Facts serviert.
0: 247 Bürgermeisterinnen haben wir aktuell in Österreich.
1: Das klingt jetzt erst einmal ganz solide, ist auch wirklich ein neuer Rekord. Aber im Vergleich zu den männlichen Kollegen sind es dann doch nur knapp 12%. Ja, traurige Wahrheit, in 9 von 10 Rathäusern sitzt noch immer ein Mann. Aber Props an dieser Stelle auch an Niederösterreich. Dort sind nämlich am meisten Frauen in dieser Spitzenposition. 99. Ich würde aber sagen, die 100, die schaffen wir auch irgendwann noch, oder? Ich glaube ganz fest dran.

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Und mit Kasabian und gleich den Crystal Fighters schicke ich dich langsam aus dieser Stunde raus. Lass dich aber gern noch von der Musik hier durch den Nachmittag tragen und von meinem Kollegen, dem Michi. Also kannst ruhig auch wieder lauter drehen, nur weil ich weg bin. Wir lassen dich nicht im Stich, keine Sorge. Ich bin dann morgen wieder für dich da. Morgen am Freitag, da läuten wir dann das Wochenende ein. Um 6 Uhr hören wir uns wieder. Mach's gut. Schönen Nachmittag.

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1: Im Tiroler Transitstreit könnte es eine Vorentscheidung geben. Der Generalanwalt des Europäischen Gerichtshofs gibt heute der Klage Italiens gegen die Tiroler Antitransitmaßnahmen in 3 von 4 Punkten recht. Laut dem Generalanwalt verstoßen das Nachtfahrverbot, das sektorale Fahrverbot und das Winterfahrverbot gegen EU-Recht. Das Urteil wird im Herbst erwartet. Die bekannte Aktivistin Anja Windel ist heute in Klagenfurt zu 4 Monaten bedingter Haft verurteilt worden. Sie hat ein Video von einer Sachbeschädigung an der ÖVP-Zentrale in Wien auf Instagram gepostet und zur Nachahmung aufgerufen. Das Urteil ist nicht rechtskräftig. Die Gefahr von extremen Hochwassern im Alpenraum wird in Zukunft zunehmen. Das zeigt eine aktuelle Studie des Schweizer Instituts für Schnee- und Lawinenforschung. 100-jährliche Hochwasser werden in den Alpen um 5-15% intensiver und sie könnten künftig häufiger auftreten. Als Grund nennen die Forschenden die klimawandelbedingten intensiveren Starkniederschläge. US-Präsident Donald Trump wird am Sonntag beim Finale der Fußball-WM den Pokal übergeben. Trump hat sich bisher fast komplett rausgehalten und nicht ein Spiel besucht. Am Sonntag beim Finale zwischen Spanien und Argentinien führt aber kein Weg am mächtigsten Mann der Welt vorbei. Zumindest nicht für den neuen Weltmeister.
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3: Schönen Donnerstag mit den Wetteraussichten. Es ist richtig heiß und schwül draußen mit bis zu 33 Grad am Nachmittag. Im Osten und im Südosten stellenweise Regen und Gewitter. Das ist auch das Stichwort für morgen. Ab dem Nachmittag kann es ordentlich krachen morgen mit Hagel und Starkregen teilweise. Schönen Nachmittag mit dem Blick auf die Straßen. Wir sind in Wien, A4 Richtung Ungarn. Bei Altsimmering gibt es Bauarbeiten und plus 10 Minuten. Und Steiermark A9 Richtung Linz zwischen Kalwang und Tregelwang, da gibt es Belagsarbeiten. Immer wieder kurze Sperren plus 30 Minuten. Sonst alles gut, gute Fahrt.
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4: Durch den Donnerstagnachmittag begleite dich Michael Grohmann. Kurz noch eins ist es, ich habe für dich diese Stunde die Toten Hosen mit dabei, außerdem die Teddy Bears, M.I.A. und wir beginnen machen Oasis.

0: Schönen Nachmittag hier mit Pirate Radio. Gleich warten Turbo Negro auf dich und die Ocean's 11 Filmreihe soll bald fortgesetzt werden. Nach dem erfolgreichen Spin-off mit Sandra Bullock hat Steven Soderbergh jetzt ein Prequel aus dem Hut gezaubert. Die Vorgeschichte also, so wie wir das ja von Star Wars und anderen großen Movies schon kennen. Diesmal geht's um Dannys Eltern, die auch schon ziemlich gewiefte Diebe waren, verkörpert übrigens von Margot Robbie und Bradley Cooper. Und wenn die Gerüchteküche stimmt, dürfte auch Seth Rogen mitspielen. Nächstes Jahr im Juni soll der Streifen dann rauskommen.
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Rage Against the Machine hier auf Pirate Radio. Das ist deine Heimat für Alternative Rock und Pop nonstop. 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
2: Die USA haben neue Zölle in Höhe von 25% auf zahlreiche Einfuhren aus Brasilien verkündet. Die Importaufschläge sollen am 22. Juli in Kraft treten. Demnach bleibt eine Reihe von Waren wie Rindfleisch, Kaffee und Flugzeugteile aus Brasilien von den Zöllen verschont. Die Grazer KPÖ startet jetzt Koalitionsverhandlungen mit den Grünen. Bürgermeisterin Elke K. hat angekündigt, dass man in den nächsten Wochen eine gemeinsame Koalitionsvereinbarung ausarbeiten will. Die beiden Parteien haben schon in der letzten Legislaturperiode zusammengearbeitet. Die SPÖ ist diesmal nicht für eine Mehrheit nötig. Die anhaltenden Spannungen im Nahen Osten und die damit verbundenen Störungen der Schifffahrt haben laut UNICEF schwerwiegende und möglicherweise unumkehrbare Auswirkungen auf Kinder. Bis zum Ende des Jahres könnten bis zu 23,4 Millionen weitere Kinder in monetäre Armut abrutschen. Das geht aus einem neuen öffentlichen Bericht hervor. Dieser stützt sich auf Daten aus mehr als 167 Ländern. In Österreich gibt es derzeit einen enormen Andrang bei Batteriespeichern. Laut E-Control gibt es Anfragen für 25 Gigawatt. Der Bedarf in den nächsten 10 Jahren wird aber nur bei 3 bis 5 Gigawatt liegen. Viele Investoren stellen dabei mehrfach Anfragen. Der Vorstand der E-Control warnt, dass nicht jeder Speicher auch netzdienlich ist.
3: Das Wetterupdate. Jetzt ziehen Wolken auf. Dabei allerdings nur geringe Gewittergefahr. Das mag so manchen vielleicht auch mal stören, weil es ist wirklich schwül und wirklich heiß, bis zu 33 Grad. Morgen Freitag unbeständig und Unwettergefahr, vor allem nachmittags nass, bis zu 33 Grad werden es wieder. Samstag deutlich erträglicher, wir bleiben unter 30 Grad, Sonnenwolken im Wechsel, paar Schauer sind dabei. Was ist auf den Straßen los? Tirol, Sperre des Roppener Tunnels auf der A12 in beiden Richtungen nach einem Unfall zwischen Imst und Ötztal. Ausweichen geht über die B171. Steiermark A9 Richtung Linz, Belagsarbeiten zwischen Kallwang und Tregelwang, immer wieder kurze Sperre, 20 Minuten der Zeitverlust. Und Wien A4 Richtung Ungarn, wegen der Bauarbeiten heute bei Altsimmering, 10 Minuten länger. Gute Fahrt.
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4: Schönen Donnerstagnachmittag, kurz nach 2 ist es. In Kürze habe ich für dich die neuesten Neuerscheinungen aus dem Alternative Rock und Pop Bereich. Und loslegen tun wir jetzt mit Corey Taylor und seinem großartigen Projekt Stone Sour. I'm looking at you.

Da geht's rund bei Limp Bizkit. Das ist Pirate Radio. Wir haben Alternative Rock und Pop für dich und die neuesten Tracks aus diesem Bereich, zum Beispiel von Jugo Uerdens und Mola. Die sind zurück mit Alles wird gut.

starker Sound, ha? Huh? Außerdem gibt's was Neues von Jungle, die haben einen neuen Track, der heißt Someday Somewhere. Bei so einem Song muss ich immer gleich an Urlaub und an eine Insel und einen schönen Strand und einen Cocktail in der Hand denken. Wie geht's dir da? Na egal, wenn dir das gefällt, dann sag's uns, schick uns einfach eine WhatsApp. Die Nummer zu unserem Kanal findest du auf PirateRadio.at. Und damit du in Zukunft keine Neuvorstellung mehr verpasst, hör immer zu, am Sonntag ab 13 Uhr, dem Pirate Radio Release Radar.

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Großartiger Musiker und Schauspieler ist sogar ein Oscar-Gewinner. Joey Badass hier auf Pirate Radio. Das ist deine Heimat für Alternative Rock und Pop nonstop. Und jetzt geht's weiter nach Großbritannien. Übrigens, wenn du auf Musik von der Insel stehst, dann kleiner Tipp. Am Samstag ab 10 Uhr heißt's bei uns immer OK UK. Da gibt's nur Musik aus Großbritannien.

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0: ausarbeiten will. Die beiden Parteien haben schon in der letzten Legislaturperiode zusammengearbeitet. Die SPÖ ist diesmal nicht für eine Mehrheit nötig. Das ehemalige Signo-Projekt Lamar in Wien wird zu den Grand Museum Residences. In dem Gebäudekomplex sollen 200 Eigentumswohnungen sowie ein Geschäftsquartier entstehen. Die Fertigstellung ist für Anfang 2028 geplant. Die öffentlich zugängliche Dachterrasse bleibt erhalten. In Österreich gibt es derzeit einen enormen Andrang bei Batteriespeichern. Laut E-Control gibt es Anfragen für 25 Gigawatt. Der Bedarf in den nächsten 10 Jahren wird aber nur bei 3 bis 5 Gigawatt liegen. Viele Investoren stellen dabei mehrfach Anfragen. Der Vorstand der E-Control warnt, dass nicht jeder Speicher auch netzdienlich ist.
1: Das Wetterupdate. Jetzt ziehen Wolken auf. Dabei allerdings nur geringe Gewittergefahr. Das mag so manchen vielleicht auch mal stören, weil es ist wirklich schwül und wirklich heiß, bis zu 33 Grad. Morgen Freitag unbeständig und Unwettergefahr, vor allem nachmittags nass, bis zu 33 Grad werden es wieder. Samstag deutlich erträglicher, wir bleiben unter 30 Grad, Sonnenwolken im Wechsel, paar Schauer sind dabei. Das Update von den Straßen. Niederösterreich A2 Richtung Wien, ein Unfall kurz nach Dreiskirchen, 2 Kilometer Stau. A4 in Wien, gebaut wird Richtung Ungarn, bei Altsimmering deshalb bis zu 10 Minuten Zeitverlust. Und Steiermark A9 Richtung Linz gibt es heute Belagsarbeiten zwischen Kallwang und Tregelwang. Das kann 20 Minuten kosten. Gute Fahrt.
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3: 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Feinen Donnerstagnachmittag wünscht Michael Grohmann. Ich fächelte jetzt ein bisschen kalte Luft zu. Coole Sounds für heiße Tage gibt's bei uns. Von Alabama 3 Glazed Curtains und wir sind Helden.

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Am Samstag kannst du sie live in der Arena Wien Open Air erleben. Die Sportfreunde Stiller hier auf Pirate Radio. 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

The Subways hier auf Pirate Radio und jetzt wäre ein guter Zeitpunkt, dein Handy zur Hand zu nehmen und deine Lieblings-Roadtrip-Songs für den Heimweg zu bestellen. Schick uns einfach eine WhatsApp. Die Nummer zu unserem Kanal findest du auf pirateradio.at und dann laufen deine Songs schon ab 17 Uhr in unserem Pirate Radio Sixpack. Jetzt für dich Blues Rock aus Deutschland, The Picture Books auf Pirate Radio.

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1: Die USA haben neue Zölle in Höhe von 25% auf zahlreiche Einfuhren aus Brasilien verkündet. Die Importaufschläge sollen am 22. Juli in Kraft treten. Demnach bleibt eine Reihe von Waren wie Rindfleisch, Kaffee und Flugzeugteile aus Brasilien von den Zöllen verschont. Die Grazer KPÖ startet jetzt Koalitionsverhandlungen mit den Grünen. Bürgermeisterin Elke K. hat angekündigt, dass man in den nächsten Wochen eine gemeinsame Koalitionsvereinbarung ausarbeiten will. Die beiden Parteien haben schon in der letzten Legislaturperiode zusammengearbeitet. Die SPÖ ist diesmal nicht für eine Mehrheit nötig. Südafrikanischer Rooibos-Tee reist zu Forschungszwecken in All. Die Samen des Tees sollen demnächst zur internationalen Raumstation gebracht werden, um zu sehen, wie sich die Pflanze unter Weltraumbedingungen entwickelt. Die Reise soll im Oktober beginnen und bis Dezember oder Jänner dauern. Die Lichtinstallation auf der Wiener Votivkirche wird bis Mai 2027 verlängert. Das hat die Künstlerin Billy Tanner heute bekannt gegeben. Die Skulptur mit dem Titel Unendlichkeit des Lichtes leuchtet seit Dezember 2025 zwischen den Türmen der Kirche.
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3: Heiß und schwül, der Feierabend. Erst spät sind Regenschau und Gewitter möglich in Vorarlberg und Tirol. Über Nacht dann auch weiter östlich. Freitag unbeständig mit Unwettergefahr, vor allem nachmittags. Bis zu 33 Grad sind wieder möglich. Erträglich ist der Samstag. Wir haben dann maximal 30 und einen Sonne-Wolken-Mix mit ein paar Schauern. Das ist auf den Straßen los. Niederösterreich, A2 Richtung Wien. Die Unfallstelle kurz nach Dreiskirchen ist geräumt. Noch aber 2 Kilometer Stau. A4 in Wien Richtung Ungarn, Bauarbeiten bei Altsimmering, 10 Minuten länger. Tangente Richtung Kagran, Stau zwischen Lahrbergtunnel und Knotenprater. Richtung Südautobahn, Staus zwischen Hirschstetten und Knotenprater. A9 in der Steiermark Richtung Linz gibt's Belagsarbeiten zwischen Kalwang und Tregelwang. Immer wieder auch kurze Autobahnsperren, 20 Minuten Zeitverlust. Linz A7 Richtung Westautobahn, Stau zwischen Wiener Straße und Salzburger Straße. Und Salzburg 1 Richtung Wien, Stau zwischen Salzburg und Walersee im Baustellenbereich, 20 Minuten länger. Gute Fahrt!
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4: Einen schönen Donnerstagnachmittag. Heute und morgen sind ja spielfreie Tage bei der Fußball-WM. Deshalb macht natürlich auch unsere Alternative Music WM eine kleine Pause. Aber am Samstag um 8 Uhr in der Früh geht's weiter mit unserem Alternative Battle beim Spiel um den 3. Platz. Ich bin Michael Grohmann und wir legen jetzt los mit einer Kultband aus einem Land, das ziemlich schnell bei der WM rausgeflogen ist, überraschenderweise. Eine Runde Mitleid für die Deutschen. Hier sind Deichkind.

Coole Sounds für heiße Tage, das kriegst du hier bei uns auf Pirate Radio. 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Und jetzt gehen wir Vollgas mit Greta Van Fleet.

Das ist der perfekte Soundtrack für den Sommer. Crazy Town und Butterfly hier auf Pirate Radio. Die Organic Hip-Hop Pioniere aus Philadelphia warten gleich auf dich, nämlich The Root. Zuerst schauen wir aber, wie das Wetter morgen wird. Das wird nämlich noch einen Tick wärmer, heißer, schwül. Bis zu 34 Grad sind im Osten Österreichs drin. Und es kann auch sein, dass es zwischendurch mal kracht, aber das doch eher in den Bergen. Oder wo es zumindest ein bisschen hügeliger ist.

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Für unsere uniformierten Freunde, KRS-One hier auf Pirate Radio. Bei uns gibt's Alternative Rock und Pop nonstop statt Mainstream-Musik. Einen witzigen Film habe ich gestern gesehen, Vacation Friends. Da geht's um ein bisschen einen verklemmten Typen, der seine Freundin auf eine Trauminsel einlädt, um ihr dort einen Antrag zu machen. Dabei geht dann alles schief. Aber ein anderes Paar, das dort auch momentan Urlaub macht, wird die Rettung in der Not. Allerdings sind die ein bisschen anders drauf. Von gehemmt keine Spur und die sorgen wirklich dafür, dass das eine unvergessliche Woche wird. Mit John Cena in der Hauptrolle, Vacation Friends läuft auf Prime und von mir gibt's dafür einen Daumen nach oben.

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2: Die USA haben neue Zölle in Höhe von 25% auf zahlreiche Einfuhren aus Brasilien verkündet. Die Importaufschläge sollen am 22. Juli in Kraft treten. Demnach bleibt eine Reihe von Waren wie Rindfleisch, Kaffee und Flugzeugteile aus Brasilien von den Zöllen verschont. Die Grazer KPÖ startet jetzt Koalitionsverhandlungen mit den Grünen. Bürgermeisterin Elke K. hat angekündigt, dass man in den nächsten Wochen eine gemeinsame Koalitionsvereinbarung ausarbeiten will. Die beiden Parteien haben schon in der letzten Legislaturperiode zusammengearbeitet. Die SPÖ ist diesmal nicht für eine Mehrheit nötig. Südafrikanischer Rooibos-Tee reist zu Forschungszwecken in All. Die Samen des Tees sollen demnächst zur internationalen Raumstation gebracht werden, um zu sehen, wie sich die Pflanze unter Weltraumbedingungen entwickelt. Die Reise soll im Oktober beginnen und bis Dezember oder Jänner dauern. Die Lichtinstallation auf der Wiener Votivkirche wird bis Mai 2027 verlängert. Das hat die Künstlerin Billy Tanner heute bekannt gegeben. Die Skulptur mit dem Titel Unendlichkeit des Lichtes leuchtet seit Dezember 2025 zwischen den Türmen der Kirche.
3: Heiß und schwül, der Feierabend. Erst spät sind Regenschauer und Gewitter möglich in Vorarlberg und Tirol. Über Nacht dann auch weiter östlich. Freitag unbeständig mit Unwettergefahr, vor allem nachmittags bis zu 33 Grad sind wieder möglich. Erträglich ist der Samstag, wir haben dann maximal 30 und einen Sonne-Wolken-Mix mit ein paar Schauern. Der Blick auf die Straßen, Niederösterreich A2, ein Unfall beim Industriezentrum Süd Richtung Graz. Erheblicher Stau zurück auf die A21, die A23 und die S1 zum Knoten Vösendorf. 45 Minuten Zeitverlust. Tangente Richtung Kagran-Stau zwischen Labergtunnel und Knotenprater, Richtung Südautobahn-Stau zwischen Hirschstetten und Knotenprater. Bauarbeiten in der Steiermark auf der A9 Richtung Linz zwischen Kalwang und Tregelwang, 20 Minuten länger. Kärnten A2, Stau Richtung Graz, bei Klagenfurt Nord im Erntaler Bergtunnel ist ein Unfall passiert. A7 in Linz Richtung Westautobahn-Stau zwischen Wiener Straße und Salzburger Straße. A1 in Salzburg Richtung Wien zwischen Klessheim und Wallersee, Stau 20 Minuten länger. Und Vorarlberg A14 Richtung Deutschland, Bauarbeiten, Stau zwischen Dornbirn und Lauterach. Gute Fahrt!

Das ist der richtige Sound, um einen harten Arbeitstag aus dem Kopf zu kriegen und einmal so richtig abzuschaken. Und wenn's im Stau ist, kannst du sogar mitschreien. Hört ja keiner, gell? Hier ist dein Pirate Radio Sixpack.

Ein Roadtrip-Song gewünscht von Thomas und Tina. Coole TT-Abkürzung eigentlich. Bilk und Daydreamer hier auf Pirate Radio. Und falls du auch deinen Lieblings-Roadtrip-Song beitragen möchtest, kein Problem, schick uns einfach eine WhatsApp. Die Nummer zu unserem Kanal findest du auf pirateradio.at. Und jetzt geht's weiter mit Danger Mouse.

Wir begleiten dich auf dem Heimweg. Das ist dein Pirate Radio Sixpack mit den 6 besten Roadtrip-Songs. Und da habe ich jetzt ein echtes Gusto-Stückerl für dich von den Beatles. Hier ist Back in the USSR. Schönen Donnerstagabend.

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Justice und Tame Impala hier auf Pirate Radio. Bei uns gibt's Alternative Rock und Pop nonstop für deinen Feierabend. Und hast das mitbekommen? Einen ziemlich dreisten Diebstahl hat's diese Woche gegeben. Ein LKW voll beladen mit 20 Tonnen Emmentaler Käse ist plötzlich spurlos verschwunden. Also, falls demnächst zu einem XXL Fondue-Essen eingeladen wirst irgendwo, denk dran. Die Polizei ist dankbar für jeden Hinweis.

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2: Die anhaltenden Spannungen im Nahen Osten und die damit verbundenen Störungen der Schifffahrt haben laut UNICEF schwerwiegende und möglicherweise unumkehrbare Auswirkungen auf Kinder. Bis zum Ende des Jahres könnten bis zu 23,4 Millionen weitere Kinder in monetäre Armut abrutschen. Das geht aus einem neuen öffentlichen Bericht hervor. Dieser stützt sich auf Daten aus mehr als 167 Ländern. Auf Netflix ist nun der Film 23.000 Leben zu sehen. Er erzählt die wahre Geschichte einer Gruppe junger Idealisten, die im Sommer 2015 ein Rettungsschiff kaufen und damit über 23.000 Menschen im Mittelmeer das Leben retten. Der Film zeigt die Herausforderungen und Emotionen der Crew, die trotz aller Widerstände aktiv bleiben will. Südafrikanischer Rooibos-Tee reist zu Forschungszwecken in All. Die Samen des Tees sollen demnächst zur internationalen Raumstation gebracht werden, um zu sehen, wie sich die Pflanze unter Weltraumbedingungen entwickelt. Die Reise soll im Oktober beginnen und bis Dezember oder Jänner dauern. Die Lichtinstallation auf der Wiener Votivkirche wird bis Mai 2027 verlängert. Das hat die Künstlerin Billy Tanner heute bekannt gegeben. Die Skulptur mit dem Titel Unendlichkeit des Lichtes leuchtet seit Dezember 2025 zwischen den Türmen der Kirche.
3: Heiß und schwül, der Feierabend. Erst spät sind Regenschauer und Gewitter möglich in Vorarlberg und Tirol. Über Nacht dann auch weiter östlich. Freitag, unbeständig mit Unwettergefahr, vor allem nachmittags. Bis zu 33 Grad sind wieder möglich. Erträglich ist der Samstag, wir haben dann maximal 30 und einen Sonne-Wolken-Mix mit ein paar Schauern. Der Blick auf die Straßen, Niederösterreich A2, ein Unfall beim Indus

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Schönen Donnerstagabend wünscht Michael Grohmann. Kurz nach 6 ist es und was sich so veranstaltungsmäßig in den nächsten Tagen tut, erfährst du in Kürze hier bei uns. Jetzt geht's aber mal los mit Fahr in Urlaub.

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Stone Roses und Fool's Gold, das ist Pied Radio Musik. Wir sind nämlich so anders wie du. Wir stehen nicht auf Mainstream, sondern auf Alternative Rock und Pop nonstop. Was ist los in den nächsten Tagen? Was kann man so unternehmen ab morgen und am Wochenende? Da gibt es ein cooles Open-Air-Festival in Oberösterreich und zwar in Ottensheim. Da sind unter anderem auch Andermorts und 8 Eimer Hühnerherzen mit dabei. Und in der Bundeshauptstadt beehren uns gleich zwei lässige Bands in der Arena Wien. Zuerst die Sportfreunde Stiller am Samstag und am Sonntag Wolf Alice. 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

The Foo Fighters hier auf Pirate Radio und es war uns eine Ehre, dass sie bei uns in Österreich im Happelstadion Anfang Juli jetzt gespielt haben. Man, die Show war einfach perfekt, oder? Von berührenden Momenten, wie der Song, ich glaube Aurora war es, in Erinnerung an seinen besten Freund und das Spezialset mit Dave Grohl an den Drums, bis hin natürlich zum epischen Finale mit Exhausted. Es war einfach genial. Jetzt für dich, Parcels auf Pirate Radio.

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1: Im Talschluss des Großalltals bei Hütschlag ist heute eine 67-jährige Wanderin von einem Felsbrocken tödlich verletzt worden. Wie die Bergrettung Salzburg informiert, war die Frau mit einer Wandergruppe des Alpenvereins am Weg zum Schödersee. Dabei hat sich oberhalb der Gruppe eine Felsplatte gelöst. Der Stein dürfte dabei die Flachgauerin mit großer Wucht am Fuß getroffen haben. Sie ist noch vor Ort verstorben. Die USA haben neue Zölle in Höhe von 25% auf zahlreiche Einfuhren aus Brasilien verkündet. Die Importaufschläge sollen am 22. Juli in Kraft treten. Demnach bleibt eine Reihe von Waren wie Rindfleisch, Kaffee und Flugzeugteile aus Brasilien von den Zöllen verschont. Südafrikanischer Rooibos-Tee reist zu Forschungszwecken in All. Die Samen des Tees sollen demnächst zur internationalen Raumstation gebracht werden, um zu sehen, wie sich die Pflanze unter Weltraumbedingungen entwickelt. Die Reise soll im Oktober beginnen und bis Dezember oder Jänner dauern. Auf Netflix ist nun der Film 23.000 Leben zu sehen. Er erzählt die wahre Geschichte einer Gruppe junger Idealisten, die im Sommer 2015 ein Rettungsschiff kaufen und damit über 23.000 Menschen im Mittelmeer das Leben retten. Der Film

0: ganz viel Regen. Es wird aber nochmal heiß, bis zu 33 Grad. In Vorarlberg und Tirol bleibt es auch untertags etwas frischer. Drei Meldungen habe ich noch. Niederösterreich ist eins Richtung Schwechat bei Leopoldsdorf. Und am Knoten Schwechat gibt es jeweils noch kurzen Stau wegen Überlastung. Wiener 23 Richtung Kagran, Stau zwischen dem Lahrbergtunnel und dem Knoten Prater. Und der 23 Richtung Südautobahn, Stau zwischen Stadlau und dem Knoten Prater. Ansonsten läuft es aber. Ich wünsche eine gute und vor allem sichere Fahrt.
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2: Schönen Feierabend mit deiner Lieblingsmusik, wünscht Michael Grohmann.

Was für ein großartiger Song, zaubert einfach einem immer ein Lächeln ins Gesicht. 5:08 in Ehrenwanders hier auf Pirate Radio, deine Heimat für Alternative Rock und Pop nonstop. Das LCD Sound System wartet schon auf dich. Vorher aber noch ein Tipp, du weißt ja, Donnerstagabend heißt, die meisten Kinofilme, die neuen, starten heute. Unter anderem auch die Odyssee, ja. Richtig, das mit dem Odysseus ist verfilmt worden und zwar vom Meister Christopher Nolan mit einem Haufen Superstars in den Hauptrollen. Matt Damon ist mit dabei, Tom Holland, du weißt schon, das ist der von Spider-Man, Anne Hathaway, die in letzter Zeit fast in jedem Film mitspielt, Charlize Theron und Robert Pattinson sind auch mit dabei. Geht natürlich da um die längste Heimreise der Geschichte, wie gesagt, vom Odysseus. Außerdem gibt es einen neuen Ron Howard-Film für alle Motorsport-Fans und Niki Lauda-Fans mit Chris Hemsworth und Daniel Brühl. Rush, alles für den Sieg heißt der Streifen. Und was Witziges gibt's auch, eine italienische Komödie, nämlich die stürmische Affäre.

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1: Im Talschluss des Großalltals bei Hütschlag ist heute eine 67-jährige Wanderin von einem Felsbrocken tödlich verletzt worden. Wie die Bergrettung Salzburg informiert, war die Frau mit einer Wandergruppe des Alpenvereins am Weg zum Schödersee. Dabei hat sich oberhalb der Gruppe eine Felsplatte gelöst. Der Stein dürfte dabei die Flachgauerin mit großer Wucht am Fuß getroffen haben. Sie ist noch vor Ort verstorben. Ein rund 40-jähriger Mann ist heute nach einem Badeunfall im Schafbergbad in Wien-Währing reanimiert worden. Laut Kurier haben Schwimmbadmitarbeiter den leblos im Wasser treibenden Mann aus dem Becken gezogen und mit einem Defibrillator wiederbelebt. Der Mann wurde mit dem Hubschrauber ins Krankenhaus gebracht. Nähere Details zu seinem Gesundheitszustand liegen noch nicht vor. Auf Netflix ist nun der Film 23.000 Leben zu sehen. Er erzählt die wahre Geschichte einer Gruppe junger Idealisten, die im Sommer 2015 ein Rettungsschiff kaufen und damit über 23.000 Menschen im Mittelmeer das Leben retten. Der Film zeigt die Herausforderungen und Emotionen der Crew, die trotz aller Widerstände aktiv bleiben will. Die Lichtinstallation auf der Wiener Votivkirche wird bis Mai 2027 verlängert. Das hat die Künstlerin Billy Tanner heute bekannt gegeben. Die Skulptur mit dem Titel Unendlichkeit des Lichtes leuchtet seit Dezember 2025 zwischen den Türmen der Kirche.
2: Ich beobachte die Wetterkarte mit Argusaugen, denn in Vorarlberg bei euch kann es jederzeit zu regnen beginnen. Jetzt sind da schon dicke Wolken unter.

Brady. Einen schönen Start in den Donnerstagabend wünscht Michael Grohmann und wir legen ein bisschen heftiger los mit der brasilianischen-amerikanischen Metalband Soulfly, angeführt vom ehemaligen Frontman von Sepultura, Max Cavalera.

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